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1: 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Juli, und so kannst du deinen Tag verbringen.
2: In Augusta Raurica findest du auch sicher hier eine Ausstellung oder Führung für dich. Das ab 10 Uhr bis 5 Uhr.
1: Den Kinohit «Die Odyssee» von Christopher Nolan kannst du im Kultkinoatelier am 12. und am 17:30 sehen.
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1: 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Ein Treffpunkt für queere Menschen, präsentiert wird es von Gay Basel.
2: Im Naturhistorischen Museum ist momentan die Ausstellung «Wildlife Photographer of the Year» zu sehen.
1: In der Kunsthalle siehst du momentan die Ausstellung «Aliens» von der Shuang Li.
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1: Viva Agua, das ist Josie Arias. Was hat sie seit 17 Musik gemacht? Zwischen Dream Pop, Left Field Experimentation und New Age Ambient. In ihren Songs spielt sie lyrisch oft mit den Bildern von Natur und planetarischen Umständen. Sie singt von unbenannten Sternen, einer Galaxie in Stereo. Sie singt von Schildkröten, die dank ihrer göttlichen Kreatur den Weg nach der Geburt im Ozean finden. Elektronische Musik, sagt Viva Agua, das ist ein spiritueller Spruch.

Viva Agua verspricht Esoterik. Musikalisch, aber auch persönlich als Josy Arias. Vor allem während der Pandemie-Zeiten ist sie eingetaucht in Soundscapes und hat gelangweilte komponieren wollen, die auch heilsam sein sollen für die mentale Gesundheit.

EPs, die sie in dieser Zeit produziert hat, haben geheißen Aura, El Refugio della Fantasia, How to Build a Fountain. Sie setzt sich auseinander mit Schamanismus, Tarot, Astrologie und Meditation. Übersetzt man das auf ihre Musik, dann dünnen Texturen, die sie produziert, wie eine Mischung zwischen kitschig und elegant, mit einem träumerischen Appeal. Auch Weiblichkeit ist ein Thema für ihren musikalischen Ausdruck. Feminine Divinity

Auch in den Performances selber führt sich das Publikum immer wieder mal in Praktiken von spirituellen Zeremonien ein. Solche Passagen wie Bewegung, Verstümen und Visuals sind ein wichtiger Teil für einen Auftritt. Ihre neueste Release ist eine 4-Track-EP mit dem Titel Onyx Yellow, benannt nach einem Kristall aus Salta in Argentinien. Sound and Healing Infused Techno sind Stilmittel darauf. Es soll tönen wie in einem Nightclub, suspended in the sky, schreibt Agua Viva in der Liner Notes auf Band.

Agua Viva, das Dream Pop Shaman aus New York, spielt in Basel. Der Donnerstag, 30. Juni, ab 8:30 Uhr, zu oben im Minigolfclub auf dem Dreispitz. Ein kulturelles Left-Field-Ambiente mit Off-Kilter in den Landscapes, genau wie in den Soundscapes. Organisiert wird das Ganze vom Basel-Label Too Much Fun Records. Reingelost hat für Radio X, der Mirko Kempf.

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1: 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Das ab 10 Uhr bis 5 Uhr. Den Kinohitte Odyssee von Christopher Nolan kannst du im Kultkino-Atelier am 12. Uhr und am 17:30 Uhr sehen.
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2: Im Naturhistorischen Museum ist momentan die Ausstellung «Wildlife Photographer of the Year» zu sehen.
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1: Viva Agua.

Viva Agua verspricht Esoterik. Musikalisch, aber auch persönlich als Josie Arias. Vor allem während der Pandemie-Zeiten ist sie eingetaucht in Soundscapes und hat gelangweilte Komponieren wollen, die auch heilsam sein sollen für die mentale Gesundheit.

EPs, die sie in dieser Zeit produziert hat, haben geheißen Aura, El Refugio della Fantasia, How to Build a Fountain. Sie setzt sich auseinander mit Schamanismus, Tarot, Astrologie und Meditation. Übersetzt man das auf ihre Musik, dann dünnen Texturen, die sie platziert, wie eine Mischung zwischen kitschig und elegant, mit einem träumerischen Appeal. Auch Weiblichkeit ist ein Thema für ihren musikalischen Ausdruck. Feminine Divinity.

Auch in den Performances selber fühlt sich das Publikum immer wieder mal in Praktiken von spirituellen Zeremonien ein. Solche Passagen wie Bewegung, Verstümmeln und Visuals sind ein wichtiger Teil für ihren Auftritt. Ihre neueste Release ist ein 4-Track-EP mit dem Titel Onyx Yellow, benannt nach einem Kristall aus Salta in Argentinien. Sound and Healing Infused Techno sind Stilmittel dort drauf. Es soll tönen wie in einem Nightclub, Suspended in the Sky, schreibt Agua Viva in der Liner Notes auf Bandcamp.

Agua Viva, die Dream Pop Schamanin aus New York, spielt in Basel. Der Donnerstag, 30. Juni, ab 8:30 Uhr, zu oben im Minigolfclub auf dem Drehspitz. Ein kulturelles Left-Field-Ambiente mit Off-Kilter in the Landscapes, genau wie in the Soundscapes. Organisiert wird das Ganze vom Basel-Label Too Much Fun Records. Reingelost hat für Radio X der Mirko Kempf.

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1: Heute ist Dienstag, der 28. Juli, und so kannst du deinen Tag verbringen. In Augusta Raurica findest du auch sicher hier eine Ausstellung oder Führung für dich. Das ab 10 Uhr bis 5 Uhr. 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
2: Im Naturhistorischen Museum ist momentan die Ausstellung «Wildlife Photographer of the Year» zu sehen.
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1: Eine Fähre in eine andere Welt. Ab von Darkhold, Szenenverortungen oder Schubladen denken. Eine Welt, wo Persönlichkeit einzig und allein von Sound ausgedrückt wird. So eine Welt gibt's. Und in die rein transportierte Erdalog könnt ihr euch von der anonymen Band Fairies in ihrem neuen Album I Wonder, wo Crowd, Dub und Redelik zusammenbringt, zu einem fiebrigen Mix in unfassbaren Räumen aus dem Londoner World of Echo Label. Ein Track ab I Wonder for Fairies hört ihr jetzt.

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1: Viva Agua, das ist Josie Arias, was jetzt als 17 Musik macht zwischen Dream Pop, Left Field Experimentation und New Age Ambient. In ihren Songs spielt sie lyrisch oft mit den Bildern von Natur und planetarischen Umständen. Sie singt von unbenannten Sternen, einer Galaxie in Stereo. Sie singt von Schildkröten, die dank einer göttlichen Kreatur den Weg nach der Geburt im Ozean finden. Elektronische Musik, sagt Viva Agua, das ist ein spiritueller Spruch.

Viva Agua verspricht Esoterik. Musikalisch, aber auch persönlich als Josie Arias. Vor allem während der Pandemie-Zeiten ist sie eingetaucht in Soundscapes und hat gelangweilte komponieren wollen, die auch heilsam sein sollen für die mentale Gesundheit.

EPs, die sie in dieser Zeit produziert hat, haben geheißen Aura, El Refugio della Fantasia, How to Build a Fountain. Sie setzt sich auseinander mit Schamanismus, Tarot, Astrologie und Meditation. Übersetzt man das auf ihre Musik, dann dünne Texturen, die sie produziert, wie eine Mischung zwischen kitschig und elegant, mit einem träumerischen Appeal. Auch Weiblichkeit für ihren musikalischen Ausdruck. Feminine Divinity.

Agua Viva. Die Dream Pop Schamanin aus New York spielt in Basel. Den Donnerstag, 30. Juni, ab 8:30 Uhr, zu oben im Minigolfclub auf dem Dreispitz. Ein kulturelles Left-Field-Ambiente mit Off-Kilter in the Landscapes, genau wie in the Soundscapes. Organisiert wird das Ganze vom Basel-Label Too Much Fun Records. Reingelost hat für Radio X der Mirko Kempf.

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2: In Augusta Raurica findest du auch sicher hier eine Ausstellung oder Führung für dich. Das ab 10 Uhr bis 5 Uhr.
1: Die Kinohitte Odyssee von Christopher Nolan kannst du im Kultkino-Atelier am 12. Uhr und am 17:30 Uhr sehen.
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1: Auf die 6 Uhr ist bei der Kaserne wieder Zischbar. Ein Treffpunkt für queere Menschen, präsentiert wird es von Gay Basel.
2: Im Naturhistorischen Museum ist momentan die Ausstellung «Wildlife Photographer of the Year» zu sehen.
1: In der Kunsthalle siehst du momentan die Ausstellung «Aliens» von der Shuang Li.
2: Im Kunsthaus Basel-Land ist momentan die Ausstellung «Benzin Float» von der Monira Al-Qadiri zu sehen.
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2: Eine Fähre in eine andere Welt. Ab was Darkhold, Szenen verortigen oder Schubladen denken. Eine Welt, wo Persönlichkeit einzig und allein von Sound ausgedrückt wird. So eine Welt gibt's. Und in die rein transportierte Adalo könnt ihr euch von der anonymen Band Fairies in ihrem neuen Album I Wonder, wo Crowd, Dub und Psychedelik zusammenbringt, zu einem fiebrigen Mix in unfassbaren Räumen aus dem Londoner World of Echo Label. Ein Track ab I Wonder for Fairies hört ihr jetzt.

Zusammenmusik gemacht zwischen Dream Pop, Left Field Experimentation und New Age Ambient. In ihren Songs spielt sie lyrisch oft mit den Bildern von Natur und planetarischen Umständen. Sie singt von unbenannten Sternen, einer Galaxie in Stereo. Sie singt von Schildkröten, die dank ihrer göttlichen Kreatur den Weg nach der Geburt im Ozean finden. Elektronische Musik, sagt Viva Agua, das ist ein spiritueller Spruch.

Viva Agua verspricht Esoterik. Musikalisch, aber auch persönlich als Josi Arias. Vor allem während der Pandemie-Zeiten ist sie eingetaucht in Soundscapes und hat gelangweilte Komponieren wollen, die auch heilsam sein sollen für die mentale Gesundheit.

EPs, die sie in dieser Zeit produziert hat, haben geheißen Aura, El Refugio della Fantasia, How to Build a Fountain. Sie setzt sich auseinander mit Schamanismus, Tarot, Astrologie und Meditation. Übersetzt man das auf ihre Musik, dann dünnen Texturen, die sie platziert, wie eine Mischung zwischen kitschig und elegant, mit einem träumerischen Appeal. Auch Weiblichkeit ist ein Thema für ihren musikalischen Ausdruck. Feminine Divinity.

Auch in den Performances selber führt sein Publikum immer wieder mal in Praktiken von spirituellen Zeremonien ein. Solche Passagen wie Bewegung, Stimmen und Visuals sind ein wichtiger Teil für ihren Auftritt. Ihre neueste Release ist ein 4-Track-EP mit dem Titel Onyx Yellow, benannt nach einem Kristall aus Salta in Argentinien. Sound and Healing infused Techno sind Stilmittel darauf. Es soll tönen wie in einem Nightclub, Suspended in the Sky, schreibt Agua Viva in der Liner Notes auf Bandcamp.

Agua Viva, die Dream Pop Schamanin aus New York, spielt in Basel. Diesen Donnerstag, 30. Juni, ab 8:30 Uhr, zu oben im Minigolfclub auf dem Dreispitz. Ein kulturelles Left-Field-Ambiente mit Off-Kilter in the Landscapes, genau wie in the Soundscapes. Organisiert wird das Ganze vom Basel-Label Too Much Fun Records. Reingelost hat für Radio X der Mirko Kempf.

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2: In Augusta Raurica findest du auch sicher hier eine Ausstellung oder Führung für dich. Das ab 10 Uhr bis 5 Uhr.
1: Den Kinohit «Die Odyssee» von Christopher Nolan kannst du im Kultkino-Atelier am 12. und am 6. sehen.
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1: 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Ein Treffpunkt für queere Menschen, präsentiert wird es von Gay Basel.
2: Im Naturhistorischen Museum ist momentan die Ausstellung «Wildlife Photographer of the Year» zu sehen.
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0: Hallo zusammen, es ist Dienstag und ihr hört Metal X, und zwar zum letzten Mal vor der Sommerpause, wo ihr einen Monat lang von unserer wunderbaren Stimme eine Pause habt. Heute Yay. Im Studio bin ich, Lia und...
1: Aiden. Hallihallo. Wie immer.
0: Ja, eigentlich schon. Und wir haben wunderbare neue Musik. Ich habe noch ein paar Konzerte, wie soll ich sagen, nicht Empfehlungen, sie sind ja schon gesehen, aber so ein paar Konzertgeschichten noch natürlich. Vor dem Sommer.
1: Wie meistens.
0: Ja.
1: Du bist eh so oft unterwegs.
0: Und ich würde sagen, starten wir gerade mit einer guten Laune. Und zwar TBS ist back again.
1: Mhm. Hast du nicht ihr Video gesehen über das Greenfield?
0: Nein, leider nicht.
1: Luxa, super gewesen. Genial.
0: Aber sie haben gerade nochmal ganz stark mit den weiteren Lied

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0: so, dass wir im Endeffekt mit dem Lied Swarded Never Bends. Das neue Album wird Axis Mundi heißen und kommt am 2. Oktober 2026 aus. Eben nochmal am 2. Oktober, deshalb bin ich gerade irritiert. Super Band, super Lied, ich kann nicht etwas anderes dazu erklären. Los, einfach rein, genial.
1: Jetzt gibt es ein Throwback von The Past. Und zwar, wenn man sie ja schon vorreisen und so, dieses von Konzert gehabt, ich bin auf Madrid geflogen, zum My Chemical Romance, der Black Parade Tour live gesehen und es war einfach der beste Konzert ever gesehen. Es war amazing gewesen. Es war halb so eine Show, also so epische Show. Sie haben so ein bisschen George Orwell 1984 Theme gemacht. Und ich bin richtig zufrieden, weil sie haben einfach meine Lieblingslieder gespielt haben. Ich habe nicht gewusst, dass sie gespielt wird, weil sie immer unterschiedliche Setlisten gemacht haben. Und zwar Thank You for the Venom und ich würde sagen Take It Away, absoluter Banger.

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0: Hey, so viel einfach Energy und alles. Und ich habe vergessen, dass das Lied existiert, Backyard Bastard. Und es ist ein Banger. Und ich finde, jeder sollte mal morgen aus dem Live schauen. Die sind einfach cool.
1: Okay, nice. Was ist da drin?

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